0: Lieber Bruder, mein neuer Logo, euer Mann, sei da
1: Servus, servus, ich bin da.

0: Geld, damit ich von den Kindern das Geld verarbeitet habe, das sei dann so, dass ich das alles an die Reihe liegt.
1: Thank you.